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1: Mit Florian Klaus. Wer in einer Krisenbranche arbeitet und noch fest in seinem Job ist, tut sich oft schwer, gleichzeitig etwas Neues zu suchen. Die Regierung will hier neue Möglichkeiten schaffen. Das Bundeskabinett hat grünes Licht für einen Gesetzentwurf zur Job-to-Job-Erprobung gegeben. Lea Matschulat berichtet.
2: Die Job-to-Job-Erprobung ist nicht für jeden gedacht, sondern konkret für diejenigen, deren Anstellung absehbar enden wird, weil zum Beispiel der Betrieb 200 Stellen bis in 2 Jahren abbauen wird. Um im Anschluss möglichst ohne Lücke einen neuen Job zu haben, sollen sich Arbeitnehmer künftig ein paar Wochen in anderen Firmen vorstellen und umschauen können, in Absprache mit dem Noch-Arbeitgeber.
1: Aus der SPD kommt weiter Kritik an dem Plan von Bundesfamilienministerin Prien, beim Unterhaltsvorschuss für Alleinerziehende zu sparen. Mecklenburg-Vorpommerns Ministerpräsidentin Schwesig hat dem Spiegel gesagt, dass auch Alleinerziehende mit Kindern im Alter von 16 und 17 Jahren Kosten haben. Auch in dem Alter bräuchten Kinder Unterstützung. Für sie soll der Vorschuss nach Priens Plänen aber wegfallen. Kanzler Merz zufolge soll in der Koalition noch über das Vorhaben gesprochen werden. Die Bundesregierung hat im ersten Halbjahr deutlich mehr Rüstungsexporte genehmigt als vor einem Jahr. Die Exporte hatten einen Wert von fast 14 Milliarden Euro, mehr als 4-mal so viel wie im gleichen Zeitraum 2025. Größter Abnehmer bleibt die Ukraine. Das Land wird mit Geld- und Waffenlieferungen bei der Verteidigung gegen Russland unterstützt. Vor rund einem halben Jahr hat eine Durchsuchung im Augsburger City Club Schlagzeilen gemacht. Jetzt hat es wieder Razzien gegeben. Die Polizei ermittelt gegen 19 Menschen, die bei der vergangenen Durchsuchung im Club waren. Sie hat bei der erneuten Aktion Drogen gefunden, neben mehr als einem halben Kilo Marihuana auch unter anderem Amphetamin, MDMA und Kokain. Ein 39-Jähriger wurde unter anderem wegen Drogenhandels festgenommen. Die Fußballnationalteams von Spanien und Argentinien spielen am Sonntag um den Weltmeistertitel. Argentinien hat am Abend das Halbfinale gegen England nach Rückstand noch mit 2:1 gewonnen. Der Siegtreffer fiel in der Nachspielzeit. Für England um Kapitän Harry Kane vom FC Bayern bleibt nur das Spiel um Platz 3 gegen Frankreich am Samstag. Damit geht auch eine kuriose Serie zu Ende. Erstmals seit 1978 steht kein Spieler von Bayern München im WM-Finale.

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1: Mit Florian Klaus. Die Bundesregierung hat einige Maßnahmen zum Bürokratieabbau beschlossen, zum Beispiel im Gesundheitswesen. So soll die elektronische Überweisung eingeführt werden und die Leistungen der elektronischen Patientenakte deutlich erweitert werden. Außerdem soll in den Jobcentern künftig mehr digital ablaufen, etwa mit Terminen per Videoschalte. Am Bundesgerichtshof fällt heute die Entscheidung zu einem Rechtsstreit um die Kündigung von Fitnessstudio-Verträgen. Verbraucherschützer hatten gegen FitEx aus Essen geklagt. Es geht darum, wie einfach eine Kündigung im Internet sein muss. Thomas Brockt berichtet.
2: Seit Wochen nicht beim Training, aber dennoch jeden Monat Beiträge zahlen. In Krisenzeiten wie diesen kann eine Kündigung durchaus sinnvoll sein. Aber so leicht wollen Fitnessstudios ihre Kunden auch nicht verlieren. Auf der Seite des Kündigungsformulars der Fitnesskette wird deshalb prominent auf die Möglichkeit hingewiesen, den Vertrag auch nur zu pausieren. Zu prominent meinen die Verbraucherschützer.
1: Bewegung, gesunde Ernährung und ein aktives Sozialleben. Wer diese Dinge hat, kann damit sein Demenzrisiko deutlich senken. Das schreibt die Weltgesundheitsorganisation. Was allgemein gut für die Gesundheit sei, schütze demnach auch vor Demenz. Bis zu 45% des Risikos sei auf Faktoren zurückzuführen, die der Mensch beeinflussen könne, hieß es. Die sozialen Aktivitäten sind dabei neu auf der Empfehlungsliste. Vor 8 Jahren ist

0: Die CSU im Landtag mit dem Versuch gescheitert, die Regierungszeit des Ministerpräsidenten auf 10 Jahre zu begrenzen. Die ÖDP will die Frage jetzt in einem Volksbegehren nochmal stellen. Wäre das erfolgreich, hätte das auch Folgen für die Landtagswahl 2028. Es gilt nämlich als sicher, dass Ministerpräsident Söder noch einmal als Spitzenkandidat der CSU antreten wird. Allerdings zweifelt Innenminister Herrmann, ob das Volksbegehren rechtmäßig ist. Argentinien ist Spanien ins Finale der Fußball-Weltmeisterschaft gefolgt. Der Titelverteidiger gewann ein dramatisches Halbfinale in Atlanta gegen England mit 2:1. Anthony Gordon brachte die Engländer zunächst in Führung, doch in der Schlussphase drehte Argentinien die Partie durch Treffer von Enzo Fernandez und Lautaro Martinez. Das WM-Endspiel Spanien gegen Argentinien ist am Sonntag in New York. Am Samstag stehen sich Frankreich und England in Miami im Spiel um Platz 3 gegenüber. 089.
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2: Heute ruhiger, viel Sonne, kaum Gewittergefahr, bis zu 30 Grad heiß. Der Wettertrend für München und Umgebung. Ab morgen dann wieder neue Gewitter.

0: bewölkter und wechselhafter. Das Wochenende ein bisschen kühler bei 22 Grad.
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2: Mit Florian Klaus. Guten Morgen. Nach dem Weltmeistertitel 2022 steht Argentiniens Fußballnationalmannschaft erneut im WM-Finale. In einem dramatischen Halbfinale hat sich das Team gegen England mit 2:1 durchgesetzt. Damit bekommt Argentinien am Sonntag die Chance, gegen Spanien den Titel zu verteidigen. Moritz Einzel berichtet.
3: Das erste Tor in diesem Halbfinale erzielten die Engländer. Anthony Gordon ließ das Team von Thomas Tuchel mit seinem Treffer nach einer knappen Stunde träumen. Doch dann drehten die Argentinier auf. Mit einer Wahnsinnsmentalität drückten sie England immer mehr hinten rein. Die Tore dann fast mit Ansage. Enzo Fernandes in der 85. Minute und Lautaro Martinez in der Nachspielzeit.
2: Mit Sprachtests für alle Vierjährigen und gezielter Förderung in den Kitas will Bundesbildungsministerin Prien die Bildungschancen von Kindern in Deutschland angleichen. Sie hat den Entwurf eines neuen Kita-Gesetzes vorgelegt. Bis 2034 verspricht der Bund insgesamt mehr als 9 Milliarden Euro für das Vorhaben. Aus Sicht des Paritätischen Gesamtverbands ist das zu wenig, um die steigenden Anforderungen in der Kindertagesbetreuung zu finanzieren. Sturm und Hagel haben in den vergangenen Tagen an einigen Orten die Ernte zerstört. Durch die Unwetter sei innerhalb von 48 Stunden ein Schaden von mindestens 50 Millionen Euro entstanden, heißt es von der Spezialversicherung Vereinigte Hagel. 100.000 Hektar Fläche seien demnach beschädigt worden. Aus den Regionen Nürnberg und Stuttgart etwa gäbe es Berichte über teils verheerende Totalschäden. Die Kontrollen an der Grenze zwischen Deutschland und Österreich sollen erstmal bleiben. Das haben die Innenminister Dobrindt und Kahner nach einem Treffen gesagt. Die Kontrollen seien demnach funktionsfähig und miteinander abgestimmt. Kahner zufolge ist durch sie illegale Migration zurückgedrängt worden. Die EU-Kommission hatte empfohlen, die Kontrollen schrittweise abzuschaffen. Fehlende Wohnungen gehören in München zu den drängendsten Problemen. Darum sollen leerstehende Büros zu Wohnraum umfunktioniert werden. Der Planungsausschuss des Stadtrats hat die Einrichtung einer Umbauagentur beschlossen, die sich darum kümmern soll. Oberbürgermeister Krause zufolge stehen in München rund 1,8 Millionen Quadratmeter Bürofläche leer. Diesen Leerstand dürfe sich die Stadt nicht länger leisten.
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0: Aktuell habt ihr freie Fahrt.
1: Das Blitzer-Update.
0: Unter anderem in Leim die Landsberger Straße einwärts. Gute Fahrt.
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4: Heute Wetterberuhigung, viel Sonne, kaum Gewittergefahr, bis zu heißen 30 Grad. Der Wettertrend für München und die Umgebung. Ab morgen dann wieder neue Gewitter und auch wechselhafter. Am Wochenende ein bisschen kühler bei 22 Grad.
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4: Aktuell habt ihr freie Fahrt.
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4: Unter anderem in Leim die Landsberger Straße einwärts. Gute Fahrt.
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5: Heute ruhiger, viel Sonne, kaum Gewittergefahr, bis zu 30 Grad heiß. Der Wettertrend für München und Umgebung. Ab morgen dann wieder neue Gewitter und wechselhafter. Das Wochenende ein bisschen kühler bei 22 Grad.
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6: Nicolas Pinkernell, guten Morgen. Bayern soll ein Machtsystem wie die USA bekommen. Das will zumindest die ÖDP. Sie sammelt ab heute Unterschriften für ein Volksbegehren, um das Amt des Ministerpräsidenten auf 10 Jahre zu begrenzen, also 2 Amtszeiten. Damit dürfte etwa Markus Söder nicht mehr antreten. Die ÖDP argumentiert mit der Begrenzung von Macht. CSU und SPD-Vertreter meinen dagegen, das Volk soll per Wahl entscheiden, wie lange jemand im Amt ist. Es klingt ein bisschen wie die Vorstufe für Roboterpolizisten. Die TU München und das Bayerische Landeskriminalamt entwickeln aktuell eine KI für Tatorte. 089 Kult München Reporterin Julia Kafka, die Ermittler können sie dann quasi über den Tatort ausfragen.
7: Wo liegt das Messer? Oder zeig mir alle scharfen Gegenstände im Raum. Den Computer genau so zu befragen, das soll künftig möglich sein. Die KI erkennt Gegenstände an einem digitalen 3D-Tatort, markiert sie automatisch und hilft dabei, Zusammenhänge schneller zu erkennen. Langfristig soll die Technik sogar direkt von Streifenpolizisten per Smartphone genutzt werden können und die Ermittlungsarbeit dadurch deutlich erleichtern.
6: Das WM-Finale steht. Spanien muss gegen Argentinien ran. Die Südamerikaner haben am Abend mit 2:1 gegen England gewonnen. Das Finale findet dann am Sonntag statt. Die Engländer spielen schon am Samstag gegen Frankreich um Platz 3.
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8: Weniger Lärm und mehr Platz zum Leben. Nach rund 20 Jahren Bauzeit ist die Sanierung am Innsbrucker Ring abgeschlossen. Rund 25.000 Anwohner profitieren jetzt unter anderem von neuen Lärmschutzwänden, einer Unterführung und neuen Spielplätzen. Die Stadt hat dafür 58 Millionen Euro investiert. Aus Berg am Laim, Alexandra Goralska, 089 Kult.
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5: Aktuell habt ihr weiter freie Fahrt.
4: Das Blitzer-Update.
5: Unter anderem in Sendling die Schäftlarnstraße beidseitig und im Landkreis Ebersberg in Assling die Grafinger Straße. Gute Fahrt.
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9: Heute ist Donnerstag, der 16. Juli. Schönen guten Morgen. Jetzt kurz nach 6 mit Nick Kershaw und Wouldn't It Be Good.

0: Wir sind München Sender für Kulthits und Kultur. Ich bin Johannes Boos.
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0: Im Deutschen Theater läuft All You Need Is Love. Das ist das Erfolgsmusical, das die Geschichte der Beatles erzählt. Vom Starclub bis zum Weltruhm. 19:30 Uhr der Beginn.
1: Tipp 2.
0: Im Literaturhaus spricht die Autorin Gabriele von Arnim über ihr neues Buch Abschied leben. Es geht um Verluste, um Übergänge und die Frage, warum im Loslassen auch Trost liegen kann. 19 Uhr geht's los.
1: Tipp 3.
0: In der Auferstehungskirche ist Fiona Grond mit ihrem Programm Hearts Wide Open zu hören. Ihre Musik bewegt sich zwischen Kammerjazz und Avantgarde-Pop. Beginn um 20.30 Uhr. Die Auferstehungskirche findet ihr im Westend.
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Wir spielen die größten Kult-Hits von den 80ern bis heute. Wir sind 089 Kult und wir haben für euch natürlich auch die Sommer-Kult-Hits im Gepäck. Die Songs, die uns an legendäre Sommer in den 80ern und 90ern erinnern. Wie zum Beispiel auch diese Nummer hier von Katie Anai. Hier ist Summer Dreaming.

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9: Heute Wetterberuhigung, viel Sonne, kaum Gewittergefahr, bis zu heißen 30 Grad. Der Wettertrend für München und die Umgebung. Ab morgen dann wieder neue Gewitter und auch wechselhafter. Am Wochenende ein bisschen kühler bei 22 Grad.
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9: Aktuell habt ihr weiter freie Fahrt.
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9: Unter anderem in Trudering die Bajuwarenstraße beidseitig und im Landkreis Fürstenfeldbruck in Puchheim die Eichenauer Straße. Gute Fahrt.
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11: Für alle Freunde des Jazz gibt's ein tolles Programm bis Sonntag in einer Gemeinde im Umland. Alle Infos gleich nach den Backstreet Boys und nach Pat Benatar.

Jazzfans pilgern von heute bis zum Sonntag ins Umland. Ganz genau nach Unterföhring. Da steigt nämlich das Jazz Weekend Unterföhring. Das heißt nur ab diesem Jahr ein bisschen anders, nämlich Internationales Veringa Jazz Festival. Das Konzept ist aber unverändert geblieben. Es gibt eine Mischung aus renommierten Jazzgrößen, zum Beispiel Saxophonstar Kenny Garrett aus Detroit ist mit dabei. Es gibt aber auch aufstrebende Talente, in diesem Fall zum Beispiel die Vibraphonistin Sasha Berliner aus San Francisco. Zum Abschluss am Sonntag gibt's musikalisch auch ein bisschen Balkanmucke, also Jazz, der so ein bisschen vom Balkan inspiriert ist. Richtig vielfältig, also dieses Jazz-Festival, das internationale Veringa Jazz-Festival, ab heute bis zum Sonntag. 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

Heute am Donnerstag feiern wir einen Geburtstag, nämlich den 74. von Stuart Copeland. Der war Schlagzeuger bei The Police. Hier ist die Combo auf 089 Kult.

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13: Heute ruhiger, viel Sonne, kaum Gewittergefahr, bis zu 30 Grad heiß. Der Wettertrend für München und Umgebung. Ab morgen dann wieder neue Gewitter und wechselhafter. Das Wochenende ein bisschen kühler bei 22 Grad.
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14: Mit Nicolas Pinkernell, guten Morgen. Es könnte ein echtes Beben hier in Bayern werden. Die ÖDP will die Amtszeit des Ministerpräsidenten auf 10 Jahre begrenzen und dafür die Verfassung ändern. Ab heute sammelt sie Unterschriften. Für das nötige Volksbegehren braucht sie insgesamt 25.000. Sollte die Partei Erfolg haben, dürfte Markus Söder bei der nächsten Wahl nicht antreten. Kurios, 2018 wollte Söder das selbst schon erreichen. Der Wechsel sei natürlicher Bestandteil der Demokratie, sagt er. 5 Jahre später hatte die Idee aber wieder verworfen. Es klingt nach Science-Fiction aus einem Actionfilm, könnte aber schon bald Realität werden. 089 Kult München-Reporterin Julia Kafka, an der TU wird gerade eine KI entwickelt, die Kriminalermittlern helfen soll, Verbrechen aufzuklären.
15: Richtig, Ermittler sollen in Zukunft mit einem virtuellen Tatort interagieren können. Das könnte die Ermittlungsarbeit grundlegend verändern, heißt es. Denn man könnte einfach sagen, zeig mir alle scharfen Gegenstände im Raum oder ich suche eine rote Jacke, zeig sie mir. Das langfristige Ziel ist es, unterschiedlichste Spuren Arten in einem gemeinsamen virtuellen Raum zusammenzuführen und miteinander in Verbindung zu setzen.
14: Zum ersten Mal kann Argentinien den WM-Titel verteidigen. Die Südamerikaner haben am Abend mit 2:1 gegen England gewonnen und stehen im WM-Finale. Dort müssen sie am Sonntag gegen Spanien ran. England und Frankreich spielen am Samstag um Platz 3.
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17: Am Hauptbahnhof wächst nicht nur der neue Bahnhof, sondern auch ein neuer Bürokomplex. Geplant ist ein 17 Stockwerke hohes Gebäude mit viel Glas auf dem Gelände des Starnberger Flügelbahnhofs. Ganz oben soll ein öffentliches Restaurant entstehen. Der Stadtrat hat die Pläne jetzt abgesegnet. Vom Hauptbahnhof Andreas Werner, 089 Kult.
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13: Aktuell ein bisschen mehr los auf dem mittleren Ring. Einmal zwischen der Salzburger A8 und dem Innsbrucker Ringtunnel. 14 Minuten on top. Und auch zwischen Landshuter Allee und Donnersberger Brücke. Da stockt wegen der Baustelle. Hier 8 Minuten plus.
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13: Mit dabei unter Menzing die Menzinger Straße beidseitig. Und im Landkreis Ebersberg in Glonn die Kastenseestraße. Gute Fahrt.
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1: Musikalisch ist richtig viel geboten heute in München. Vor allen Dingen in einer Bandbreite, das ist schon richtig spektakulär. Die besten Tipps für euch in weniger als 10 Minuten bei mir.

Wir sind Münchens Sender für Kulthits und Kultur. Ich bin Johannes Boos. Hallo am Donnerstag. Wer von euch auf neue lateinamerikanische Musik steht, ab ins Ampere. Das ist ja der kleine Club in der Muffathalle. Da spielen heute Abend Kalle Mambo. Die haben sogar ihren eigenen Musikstil erfunden, nämlich Folklore Electro Urbano heißt das. 20.30 Uhr der Beginn. Im deutschen Theater läuft All You Need Is Love. Das ist das Erfolgsmusical, das die Geschichte der Beatles erzählt. Vom Starclub bis zum Weltruhm, 19.30 Uhr der Beginn. Und Fiona Grund ist in der Auferstehungskirche mit ihrem Programm Hearts Wide Open. Die Auferstehungskirche findet ihr im West End und Fiona Grund spielt so eine Musik, die sich bewegt, naja, zwischen Kammerjazz und Avantgarde-Pop. 20.30 Uhr geht's los. 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

Der Film war Kult und die Musik dazu natürlich ebenfalls aus dem Kultfilm Dirty Dancing aus dem Jahr 1987. Eric Carmen und Hungry Eyes auf 089 Kult. Der Film Dirty Dancing übrigens immer mal wieder auch in den Kinos zu sehen, wenn der Streifen das nächste Mal hier bei uns in München läuft. Ich gebe euch natürlich Bescheid. Ich bin Johannes Voss, guten Morgen.

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6: Heute Wetterberuhigung, viel Sonne, kaum Gewittergefahr, bis zu heißen 30 Grad. Der Wettertrend für München und die Umgebung. Ab morgen dann wieder neue Gewitter und auch wechselhafter. Am Wochenende ein bisschen kühler bei 22 Grad.
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6: Weiterhin ein bisschen mehr los auf dem Mittleren Ring. Einmal zwischen Landshuter Allee und Donnersberger Brücke. Der Stock wegen der Baustelle plant hier 11 Minuten mehr ein. Und zwischen der Salzburger A8 und dem Innsbrucker Ringtunnel. Da dauert es heute Morgen 13 Minuten länger.
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6: Unter anderem in Sendling die Schäftlerstraße beidseitig und im Landkreis Fürstenfeldbruck in Olching die Münchner Straße. Gute Fahrt.
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9: Donnerstag ist Kinotag. Was sich in dieser Woche neu lohnt? Ich habe gleich alle Infos für euch in weniger als 10 Minuten nach Prince und Whitney Houston.

Donnerstag ist Kinotag. Da gucken wir auf die Neuvorstellungen in den Kinos bei uns in der Stadt. 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So klingt das Leben, heißt ein Film, in dem geht es um ein spanisches Fischerdorf, das versucht nach einem Unglück durch einen Musikwettbewerb neuen Mut und Zusammenhalt zu finden. Ist eine Mischung aus Drama und Musik, vor allen Dingen was für junge Erwachsene, die warmherzige Geschichten über Gemeinschaft und Neuanfänge mögen. Mit Die Odyssee verfilmt Christopher Nolan Homers Epos über Odysseus. Das ist ein richtig bildgewaltiges Action-Abenteuer, vor allen Dingen was für Fans von großen Kino-Epen. Und ebenfalls neu, der Coming-of-Age-Film Ninja Motherfucking Destruction. Der begleitet seine Figuren über mehrere Jahre und erzählt von Erwachsenwerden, von Freundschaft, von Liebe und von physischer Gesundheit. Richtet sich insbesondere an ein junges, erwachsenes Publikum und an Fans von unkonventionellen Independent-Filmen. 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

Heute vor ganz genau 46 Jahren, da klingeln die Hochzeitsglocken für Donna Summer. Sie heiratet Bruce Sudano. Den hat sie 1977 kennengelernt. Das war ja das letzte Jahr, in dem Donna Summer auch in München Platten gemacht hat. Sudano, übrigens auch Musiker, zunächst mit seiner eigenen Band, den Brooklyn Dreams. Später hat er dann eifrig an der Karriere von Donna Summer mitgearbeitet. Er war ihr Manager, hat auch Keyboard gespielt und sogar bei ihr im Hintergrund gesungen. Hier ist Donna Summer auf 089 Kult.

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1: Es klingt ein bisschen wie die Vorstufe für Roboterpolizisten. Die TU München und das Bayerische Landeskriminalamt entwickeln aktuell eine KI für Tatorte. 089 Kult München Reporterin Julia Kafka, die Ermittler können sie dann quasi über den Tatort ausfragen.
2: Wo liegt das Messer? Oder zeig mir alle scharfen Gegenstände im Raum. Den Computer genau so zu befragen, das soll künftig möglich sein. Die KI erkennt Gegenstände an einem digitalen 3D-Tatort, markiert sie automatisch und hilft dabei, Zusammenhänge schneller zu erkennen. Langfristig soll die Technik sogar direkt von Streifenpolizisten per Smartphone genutzt werden können und die Ermittlungsarbeit dadurch deutlich erleichtern.
1: Das WM-Finale steht. Spanien muss gegen Argentinien ran. Die Südamerikaner haben am Abend mit 2:1 gegen England gewonnen. Das Finale findet dann am Sonntag statt. Die Engländer spielen schon am Samstag gegen Frankreich um Platz 3.
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3: Weniger Lärm und mehr Platz zum Leben. Nach rund 20 Jahren Bauzeit ist die Sanierung am Innsbrucker Ring abgeschlossen. Rund 25.000 Anwohner profitieren jetzt unter anderem von neuen Lärmschutzwänden, einer Unterführung und neuen Spielplätzen. Die Stadt hat dafür 58 Millionen Euro investiert. Aus Berg am Laim, Alexandra Goralska, 089 Kult.
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4: Nach wie vor Stau auf dem mittleren Ring wegen der Baustelle auf der Donnersberger Brücke. Plant Richtung Süden eine halbe Stunde mehr ein. Richtung Olympiapark sind es 8 Minuten plus. Und es stockt auf der A96 München zwischen Blumenau und dem Autobahnende. Hier kommen 13 Minuten on top.
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4: Unter anderem in Moosach die Allacher Straße einwärts und im Landkreis Ebersberg in Poing die Bergfeldstraße. Gute Fahrt.
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5: Herzlich willkommen bei München Sender für die größten Kulthits. Die Stranglers begleiten euch auf eurem Weg zur Arbeit. Hier ist Always the Sun.

0: Wir sind München Sender für Kulthits und Kultur. Ich bin Johannes Boos.
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0: Im Deutschen Theater läuft All You Need Is Love. Das ist das Erfolgsmusical, das die Geschichte der Beatles erzählt. Vom Starclub bis zum Weltruhm. 19:30 Uhr der Beginn.
1: Tipp 2.
0: Im Literaturhaus spricht die Autorin Gabriele von Arnim über ihr neues Buch Abschied leben. Es geht um Verluste, um Übergänge und die Frage, warum im Loslassen auch Trost liegen kann. 19 Uhr geht's los.
1: Tipp 3.
0: In der Auferstehungskirche ist Fiona Grond mit ihrem Programm Hearts Wide Open zu hören. Ihre Musik bewegt sich zwischen Kammerjazz und Avantgarde-Pop. Beginn um 20.30 Uhr. Die Auferstehungskirche findet ihr im Westend.
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Wir sind 089 Kult und wir haben auch legendäre Sommerkulthits bei uns im Programm. Na klar, ist doch Ehrensache. Tagsüber kein Schatten auf den Bürgersteigen, nachts aber perfekt zum Tanzen. Um diese Stimmung geht's im Song Summer in the City von Joe Cocker. Hier ist der Klassiker auf 089 Kult.

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6: Heute Wetterberuhigung, viel Sonne, kaum Gewittergefahr, bis zu heißen 30 Grad. Der Wettertrend für München und die Umgebung. Ab morgen dann wieder neue Gewitter und auch wechselhafter. Am Wochenende ein bisschen kühler bei 22 Grad.
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6: Es staut sich weiterhin auf dem mittleren Ring zwischen Landshuter Allee und Donnersberger Brücke wegen der Baustelle. Da braucht ihr jetzt 25 Minuten länger. Aktuell auch einiges los in Sendling auf der Umfahrung vom Luise-Kieselbach-Tunnel über die Murnauer Straße einwärts. Da sind es 13 Minuten plus. Und die Gleise auf der Stammstrecke gibt es aktuell in beiden Richtungen 15 Minuten. Verspätung, Grund ein Notarzteinsatz.
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6: Unter anderem die Max-Vorstadt, die Dachauer Straße auswärts nach der Maßmannstraße und in Erding die Rotkreuzstraße. Gute Fahrt.
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9: Für alle Freunde des Jazz gibt es ein richtig tolles Programm bis Sonntag in einer Gemeinde im Umland. Alle Infos gleich bei mir nach Celine Dion und... Ach.

Jazzfans pilgern von heute bis zum Sonntag ins Umland. Ganz genau nach Unterföhring. Da steigt nämlich das Jazz Weekend Unterföhring. Das heißt nur ab diesem Jahr ein bisschen anders, nämlich Internationales Fähringer Jazz Festival. Das Konzept ist aber unverändert geblieben. Es gibt eine Mischung aus renommierten Jazzgrößen, zum Beispiel Saxophonstar Kenny Garrett aus Detroit ist mit dabei. Es gibt aber auch aufstrebende Talente, in diesem Fall zum Beispiel die Vibraphonistin Sasha Berliner aus San Francisco. Zum Abschluss am Sonntag gibt's musikalisch auch ein bisschen Balkanmucke, also Jazz, der so ein bisschen vom Balkan inspiriert ist. Richtig vielfältig, also dieses Jazz-Festival, das internationale Fähringer Jazz-Festival, ab heute bis zum Sonntag. 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

Sie ist Ende September in der Stadt. Am 28. September, um ganz genau zu sein, ist sie im Technikum. Noch gibt's Tickets. Die Betonung setze ich bewusst auf noch, denn die Veranstaltung, die wird am Ende bestimmt ausverkauft sein. Holly Humberstone und To Love Somebody hier auf 089 Kult. Ich bin Johannes Wurst. Guten Morgen am Donnerstag.

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15: Heute ruhiger, viel Sonne, kaum Gewittergefahr, bis zu 30 Grad heiß. Der Wettertrend für München und Umgebung. Ab morgen dann wieder neue Gewitter und wechselhafter. Das Wochenende ein bisschen kühler bei 22 Grad.
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16: Nicolas Pinkernell, guten Morgen. Es könnte ein echtes Beben hier in Bayern werden. Die ÖDP will die Amtszeit des Ministerpräsidenten auf 10 Jahre begrenzen und dafür die Verfassung ändern. Ab heute sammelt sie Unterschriften. Für das nötige Volksbegehren braucht sie insgesamt 25.000. Sollte die Partei Erfolg haben, dürfte Markus Söder bei der nächsten Wahl nicht antreten. Kurios, 2018 wollte Söder das selbst schon erreichen. Der Wechsel sei natürlicher Bestandteil der Demokratie, sagt er. 5 Jahre später hat er die Idee aber wieder verworfen. Es klingt nach Science-Fiction aus einem Actionfilm, könnte aber schon bald Realität werden. 089 Kult München-Reporterin Julia Kafka, an der TU wird gerade eine KI entwickelt, die Kriminalermittlern helfen soll, Verbrechen aufzuklären.
17: Richtig, Ermittler sollen in Zukunft mit einem virtuellen Tatort interagieren können. Das könnte die Ermittlungsarbeit grundlegend verändern, heißt es. Denn man könnte einfach sagen, zeig mir alle scharfen Gegenstände im Raum oder ich suche eine rote Jacke, zeig sie mir. Das langfristige Ziel ist es, unterschiedlichste Spuren Arten in einem gemeinsamen virtuellen Raum zusammenzuführen und miteinander in Verbindung zu setzen.
16: Zum ersten Mal kann Argentinien den WM-Titel verteidigen. Die Südamerikaner haben am Abend mit 2:1 gegen England gewonnen und stehen im WM-Finale. Dort müssen sie am Sonntag gegen Spanien ran. England und Frankreich spielen am Samstag um Platz 3.
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18: Am Hauptbahnhof wächst nicht nur der neue Bahnhof, sondern auch ein neuer Bürokomplex. Geplant ist ein 17 Stockwerke hohes Gebäude mit viel Glas auf dem Gelände des Starnberger Flügelbahnhofs. Ganz oben soll ein öffentliches Restaurant entstehen. Der Stadtrat hat die Pläne jetzt abgesegnet. Vom Hauptbahnhof Andreas Werner, 089 Kult.
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0: Aktuell staut es sich noch auf der A94 Richtung München nach einem Unfall. Zwischen Anzing und Kreuz-Ost, da sind es 16 Minuten plus. Und nach wie vor Stau auf dem Mittleren Ring zwischen der Landshuter Allee und der Donnersberger Brücke wegen der Baustelle. Da braucht ihr noch 19 Minuten länger. Und die Gleise auf der Stammstrecke gibt es weiterhin in beiden Richtungen 15 Minuten Verspätung. Grund ein Notarzteinsatz.
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0: Unter anderem in der Au die Gebsattelstraße beidseitig und im Landkreis Dachau in Markt Indersdorf die Hauptstraße. Gute Fahrt.
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3: Musikalisch ist richtig viel geboten heute in München und vor allen Dingen in einer Bandbreite, das ist richtig spektakulär. Die besten Tipps gleich nach vier der größten Kulthits. Los geht's mit Camouflage und

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Wir sind Münchens Sender für Kulthits und Kultur. Ich bin Johannes Boos. Hallo am Donnerstag. Wer von euch auf neue lateinamerikanische Musik steht, ab ins Ampere. Das ist ja der kleine Club in der Muffathalle. Da spielen heute Abend Kalle Mambo. Die haben sogar ihren eigenen Musikstil erfunden, nämlich Folklore Electro Urbano heißt das. 20.30 Uhr der Beginn. Im Deutschen Theater läuft All You Need Is Love. Das ist das Erfolgsmusical, das die Geschichte der Beatles erzählt. Vom Starclub bis zum Weltruhm. 19.30 Uhr der Beginn. Und Fiona Grund ist in der Auferstehungskirche mit ihrem Programm Hearts Wide Open. Die Auferstehungskirche findet ihr im West End. Und Fiona Grund spielt so eine Musik, die sich bewegt, naja, zwischen Kammerjazz und Avantgarde-Pop. 20.30 Uhr geht's los. 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
8: Heute Wetterberuhigung, viel Sonne, kaum Gewittergefahr, bis zu heißen 30 Grad. Der Wettertrend für München und die Umgebung. Ab morgen dann wieder neue Gewitter und auch wechselhafter. Am Wochenende ein bisschen kühler bei 22 Grad.
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10: Servus zu euch in die Autos. Staut sich weiter auf der A94 Richtung München nach einem Unfall zwischen Anzing und dem Kreuz Ost. Linke Spur ist blockiert. 19 Minuten braucht ihr länger. Und auf dem Mittleren Ring ein bisschen mehr los zwischen Landshuter Allee und Donnersberger Brücke wegen der Baustelle. 17 Minuten braucht ihr länger.
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10: Geblitzt wird in Moosach, Allacher Straße auswärts und im Landkreis Starnberg stehen sie in Berg in der Münchner Straße. Gute Fahrt.
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11: Donnerstag ist Kinotag. Was sich in dieser Woche neu lohnt. Ich habe gleich alle Infos für euch. Gut.

Donnerstag ist Kinotag. Da gucken wir auf die Neuvorstellungen in den Kinos bei uns in der Stadt. Wir sind 089 Kult, Münchens Sender für Kulthits und Kultur. So klingt das Leben, heißt ein Film, in dem geht's um ein spanisches Fischerdorf, das versucht nach einem Unglück durch einen Musikwettbewerb neuen Mut und Zusammenhalt zu finden. Ist eine Mischung aus Drama und Musik, vor allen Dingen was für junge Erwachsene, die warmherzige Geschichten über Gemeinschaft und Neuanfänge mögen. Mit Die Odyssee verfilmt Christopher Nolan Homers Epos über Odysseus. Das ist ein richtig bildgewaltiges Action-Abenteuer, vor allen Dingen was für Fans von großen Kino-Epen. Und ebenfalls neu, der Coming-of-Age-Film Ninja Motherfucking Destruction. Der begleitet seine Figuren über mehrere Jahre und erzählt von Erwachsenwerden, von Freundschaft, von Liebe und von physischer Gesundheit. Richtet sich insbesondere an ein junges, erwachsenes Publikum und an Fans von unkonventionellen Independent-Filmen. 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
2: Mit Nicolas Pinkernell. Grüß Gott. Autofahrer sind von Baustellen genervt. Umso ärgerlicher ist es, wenn sie nichts bringen. Genauso ist es einem Bericht nach aktuell bei der Baustelle auf der Hackerbrücke. Die Stadt führt eine sogenannte schadstofftechnische Probesanierung durch. Allerdings kam nach dem Öffnen des Asphalts raus, die Fläche ist dafür zu klein. Deswegen soll die Baustelle heute wieder aufgehoben werden. Ein neuer Versuch ist für nach der Wiesn geplant. Wenn der Staat mehr einnimmt, muss er weniger sparen. Klingt logisch. Bundesfinanzminister Klingbeil und Bundesjustizministerin Hubig stellen deswegen heute einen Aktionsplan gegen Steuerbetrug vor. Eine Selbstanzeige bei Steuerhinterziehung soll demnach nicht mehr straffrei sein. Der Bund verspricht sich insgesamt Mehreinnahmen von 1 Milliarde Euro. In Bayern werden zwar immer mehr E-Autos verkauft, allerdings nicht so viele wie im deutschlandweiten Schnitt. Das zeigt eine neue Auswertung. Demnach war im ersten Halbjahr jedes vierte neu zugelassene Auto ein Stromer. Das sind 5% mehr als im Vorjahr. Damit liegt Bayern aber bundesweit nur auf Platz 10.
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3: Mitten auf der Strecke musste eine Busfahrerin hier im Landkreis Fürstenfeldbruck plötzlich anhalten, weil sie dringend eine Toilette brauchte. Mangels WC ging sie dann kurzerhand ins Gebüsch und jetzt sorgt der Fall für Diskussionen im Mobilitätsausschuss. Deswegen sollen künftig mehr Toiletten für Busfahrerinnen und Busfahrer eingeplant werden. Aus Fürstenfeldbruck, Alexandra Goralska, 089 Kult.
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4: Servus zu euch in die Autos. Staut sich weiter auf der A94 Richtung München nach einem Unfall zwischen Anzing und dem Kreuz Ost. Linke Spur ist blockiert. 19 Minuten braucht ihr länger. Und auf dem mittleren Ring ein bisschen mehr los zwischen Landshuterallee und Donnersberger Brücke wegen der Baustelle. 17 Minuten braucht ihr länger.
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4: Geblitzt wird in Moosach, Allacher Straße auswärts und im Landkreis Starnberg stehen sie in Berg in der Münchner Straße. Gute Fahrt.
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12: Heute Wetterberuhigung, viel Sonne, kaum Gewittergefahr, bis zu heißen 30 Grad. Der Wettertrend für München und die Umgebung. Ab morgen dann wieder neue Gewitter und auch wechselhafter. Am Wochenende ein bisschen kühler bei 22 Grad.
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14: Servus zu euch in die Autos. Nach wie vor Stau auf dem Mittleren Ring zwischen Landshuter Allee und Donnersberger Brücke wegen der Baustelle. 17 Minuten braucht ihr länger. Und es stockt auf der A8 Richtung Salzburg zwischen dem Kreuz Süd und dem Rastplatz Otterfing 5 Minuten plus.
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14: Geblitzt werdet ihr in Obermenzing, Verdi-Straße, beide Richtungen und im Landkreis Ebersberg in Marktschwaben in der Herzog Ludwigstraße. Gute Fahrt!
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3: Heute ruhiger, viel Sonne, kaum Gewittergefahr, bis zu 30 Grad heiß. Der Wettertrend für München und Umgebung. Ab morgen dann wieder neue Gewitter und wechselhafter. Das Wochenende ein bisschen kühler bei 22 Grad.
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4: Nicolas Pinkernell, grüß Gott. Seit Wochen sorgen die ganzen Baustellen hier in München für Staus und lange Arbeitswege. Die auf der Hackerbrücke soll heute aber wieder verschwinden. Die Stadt führt aktuell eine Probesanierung durch, damit die Risiken bei der Sanierung nächstes Jahr minimiert werden. Allerdings hat sich nach dem Öffnen des Asphalts herausgestellt, die Fläche dafür ist zu klein. Laut Baureferat kommt das bei älteren Bauwerken wie der Hackerbrücke immer wieder vor. Nicht alle Kinder starten mit den gleichen Chancen in die Schule. Oft hängen die nämlich davon ab, wie viel Geld oder Bildung die Eltern haben. Bundesbildungsministerin Prien will das mit einem neuen Gesetz ändern. Geplant sind unter anderem Sprachtests für alle Vierjährigen und gezielte Förderungen in den Kitas. Mit dem WM aus der englischen Nationalmannschaft gestern ist auch eine beeindruckende Serie des FC Bayern gerissen. Denn beim Finale am Sonntag wird weder bei Spanien noch bei Argentinien ein Spieler hier aus München auf dem Feld stehen. Das ist das erste Mal seit 1978. Stattdessen treffen die verbleibenden Bayern-Profis Michael Olise, Dayo Upamecano und Harry Kane am Samstag im Spiel um Platz 3 aufeinander.
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5: Der Ostpark soll in den nächsten Jahren umgestaltet werden und die Münchner können mitentscheiden. Dafür steht ab heute auf der großen Wiese ein Infomobil der Stadt. 10 Wochen lang können Anwohner und Besucher dort ihre Ideen und Vorschläge einbringen. Aus Neuperlach, Andreas Werner, 089 Kult.
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6: Servus zu euch in die Autos. Es kommt aktuell zu keinen größeren Staus und Störungen. Längster Stau ist der Baustellenstau auf dem Mittleren Ring zwischen Landshuterallee und Donnersberger Brücke. 15 Minuten braucht ihr länger.
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6: Geblitzt werdet ihr in Sendling, Schäftlarnstraße, beide Richtungen und auf der A9 Richtung München am Kreuz Neufahren in der Überleitung zur A92 Richtung Deggendorf. Gute Fahrt.
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7: Heute Wetterberuhigung, viel Sonne, kaum Gewittergefahr, bis zu heißen 30 Grad. Der Wettertrend für München und die Umgebung. Ab morgen dann wieder neue Gewitter und auch wechselhafter. Am Wochenende ein bisschen kühler bei 22 Grad.
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9: Servus zu euch in die Autos und Obachtbedarf der A92 Richtung Deggendorf. Zwischen Eching Ost und Freising Süd, da sind Reifenteile auf der Autobahn. Außerdem stockend weit auf dem mittleren Ring zwischen Landshuterallee und Donnersberger Brücke. Durch die Baustelle braucht ihr 10 Minuten länger.
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9: Geblitzt werdet ihr in Untermenzing in der Manzow-Straße, beide Richtungen, und in Fürstenfeldbruck in der Dachauer Straße. Gute Fahrt.
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13: Heute ruhiger, viel Sonne, kaum Gewittergefahr, bis zu 30 Grad heiß. Der Wettertrend für München und Umgebung. Ab morgen dann wieder neue Gewitter und wechselhafter. Das Wochenende ein bisschen kühler bei 22 Grad.
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0: werden. Ein neuer Versuch ist für nach der Wiesn geplant. Wenn der Staat mehr einnimmt, muss er weniger sparen. Klingt logisch. Bundesfinanzminister Klingbeil und Bundesjustizministerin Hubig stellen deswegen heute einen Aktionsplan gegen Steuerbetrug vor. Eine Selbstanzeige bei Steuerhinterziehung soll demnach nicht mehr straffrei sein. Der Bund verspricht sich insgesamt Mehreinnahmen von 1 Milliarde Euro. In Bayern werden zwar immer mehr E-Autos verkauft, allerdings nicht so viele wie im deutschlandweiten Schnitt. Das zeigt eine neue Auswertung. Demnach war im ersten Halbjahr jedes vierte neu zugelassene Auto ein Stromer. Das sind 5% mehr als im Vorjahr. Damit liegt Bayern aber bundesweit nur auf Platz 10.
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2: Mitten auf der Strecke musste eine Busfahrerin hier im Landkreis Fürstenfeldbruck plötzlich anhalten, weil sie dringend eine Toilette brauchte. Mangels WC ging sie dann kurzerhand ins Gebüsch und jetzt sorgt der Fall für Diskussionen im Mobilitätsausschuss. Deswegen sollen künftig mehr Toiletten für Busfahrerinnen und Busfahrer eingeplant werden. Aus Fürstenfeldbruck, Alexandra Goralska, 089 Kult.
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3: Servus zu euch in die Autos. Es ist aktuell alles entspannt, bis auf die bekannte Baustelle auf dem Mittleren Ring auf der Donnersberger Brücke. Da sind es 11 Minuten plus.
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3: Geblitzt werdet ihr in Pasing, in der Lichtinger Straße, beide Richtungen, und im Landkreis Dachau und Schwabhausen in der Münchner Straße. Gute Fahrt.
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4: Es ist ein Mix aus Sonne und dicken Quellwolken. Die Luft drückt so ein bisschen, was auch heißt, dass gegen Nachmittag teils heftige Gewitter zu uns ziehen können. Und der Wettertrend für München und Umgebung. Morgen bleibt es nochmal ähnlich wie heute. Am Wochenende sind die Gewitter dann rum und es wird auch deutlich kühler bei maximal nur noch 20 Grad.
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9: Servus zu euch in die Autos. Es ist aktuell alles entspannt, bis auf die bekannte Baustelle auf dem Mittleren Ring auf der Donnersberger Brücke. Da sind es 11 Minuten plus.
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9: Geblitzt werdet ihr in Pasing, in der Lichtinger Straße, beide Richtungen, und im Landkreis Dachau und Schwabhausen in der Münchner Straße. Gute Fahrt.
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14: Heute kriegen wir von allem etwas. Es scheint die Sonne, dann wird es drückend schwül bei bis zu 28 Grad. Und ab dem Nachmittag können sich dann auch teils heftige Gewitter auf den Weg zu uns machen. Und der Wettertrend für München und Umgebung. Morgen wird es nochmal ähnlich und am Wochenende kühlt es dann wieder deutlich runter.
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15: Nicolas Pinkernell, grüß Gott. Seit Wochen sorgen die ganzen Baustellen hier in München für Staus und lange Arbeitswege. Die auf der Hackerbrücke soll heute aber wieder verschwinden. Die Stadt führt aktuell eine Probesanierung durch, damit die Risiken bei der Sanierung nächstes Jahr minimiert werden. Allerdings hat sich nach dem Öffnen des Asphalts herausgestellt, die Fläche dafür ist zu klein. Laut Baureferat kommt das bei älteren Bauwerken wie der Hackerbrücke immer wieder vor. Nicht alle Kinder starten mit den gleichen Chancen in die Schule. Oft hängen die nämlich davon ab, wie viel Geld oder Bildung die Eltern haben. Bundesbildungsministerin Prien will das mit einem neuen Gesetz ändern. Geplant sind unter anderem Sprachtests für alle Vierjährigen und gezielte Förderungen in den Kitas. Mit dem WM aus der englischen Nationalmannschaft gestern ist auch eine beeindruckende Serie des FC Bayern gerissen. Denn beim Finale am Sonntag wird weder bei Spanien noch bei Argentinien ein Spieler hier aus München auf dem Feld stehen. Das ist das erste Mal seit 1978. Stattdessen treffen die verbleibenden Bayern-Profis Michael Olise, Dayo Upamecano und Harry Kane am Samstag im Spiel um Platz 3 aufeinander.
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17: Der Ostpark soll in den nächsten Jahren umgestaltet werden und die Münchner können mitentscheiden. Dafür steht ab heute auf der großen Wiese ein Infomobil der Stadt. 10 Wochen lang können Anwohner und Besucher dort ihre Ideen und Vorschläge einbringen. Aus Neuperlach, Andreas Werner, 089 Kult.
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19: Servus zu euch in die Autos und das schaut soweit ganz gut aus, bis auf die Baustelle auf der Donnersberger Brücke und 15 Minuten Wartezeit auf der Landshuter Allee, deswegen keine größeren Staus und Störungen.
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19: Geblitzt werdet ihr in Sendling, Schäftlarnstraße beidseitig und im Landkreis Starnberg in Berg in der Münchner Straße. Gute Fahrt.
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9: Es ist ein Mix aus Sonne und dicken Quellwolken. Die Luft drückt so ein bisschen, was auch heißt, dass gegen Nachmittag teils heftige Gewitter zu uns ziehen können. Und der Wettertrend für München und Umgebung: Morgen bleibt es nochmal ähnlich wie heute. Am Wochenende sind die Gewitter dann rum und es wird auch deutlich kühler bei maximal nur noch 20 Grad.
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11: Servus zu euch in die Autos. Und das schaut soweit ganz gut aus, bis auf die Baustelle auf der Donnersberger Brücke und 15 Minuten Wartezeit auf der Landshuter Allee. Deswegen keine größeren Staus und Störungen.
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11: Geblitzt werdet ihr in Sendling, Schäftlarnstraße beidseitig und im Landkreis Starnberg in Berg in der Münchner Straße. Gute Fahrt.
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15: Heute kriegen wir von allem etwas. Es scheint die Sonne, dann wird es drückend schwül bei bis zu 28 Grad. Und ab dem Nachmittag können sich dann auch teils heftige Gewitter auf den Weg zu uns machen. Und der Wettertrend für München und Umgebung: Morgen wird es nochmal ähnlich und am Wochenende kühlt es dann wieder deutlich runter.
14: Es ist 14 Uhr. 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
16: Mit Fabian Schaffer, grüß Gott. Der Ehrliche darf nicht der Dumme sein. Unter diesem Motto will die Bundesregierung härter gegen Steuerbetrug vorgehen. Finanzminister Klingbeil und Justizministerin Hubich haben dazu einen Aktionsplan vorgestellt. Beim Zoll soll ein neues Zentrum gegen Steuer- und Finanzkriminalität entstehen. Außerdem sollen Selbstanzeigen nicht mehr automatisch zur Straffreiheit führen und die Täter sich so nicht einfach freikaufen können. Der Bundesgerichtshof hat entschieden, wer online einen Fitnessstudio-Vertrag kündigt, darf auf der Bestätigungsseite nicht mit Alternativen wie einer Vertragspause abgelenkt werden. Geklagt hatte der Verbraucherzentrale Bundesverband gegen eine Fitnesskette mit Erfolg. Die Bestätigungsseite diene alleine der Kündigung, so der BGH. Vielen Menschen fehlt das Wissen über Geld und Kapitalanlagen. Bayerns Sparkassen wollen darum jetzt pädagogisch tätig werden. Die 54 kommunalen Banken im Freistaat wollen insbesondere den Jüngeren grundlegendes Finanzwissen vermitteln. Janina Singer berichtet.
17: Unseriöse Renditeversprechen oder Finanzbetrügereien. Wo eigenes Wissen fehlt, haben Schwindler leichtes Spiel. Deshalb wollen die Sparkassen mit Zukunftstagen in
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1: Der Westumfahrung Richtung Nürnberg. Zwischen dem Dreieck Südwest und Germering Nord, da hat es mit einem LKW gekracht, linke Spur ist blockiert. Und ein Stückel weiter auf der Westumfahrung Richtung Nürnberg, zwischen dem Dreieck Feldmoching und Neuherberg, da liegen Reifenteile auf der Fahrbahn.
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1: Geblitzt wird in Obermenzing, Verdi-Straße, beide Richtungen und in Fürstenfeldbruck in der Dachauer Straße. Gute Fahrt.
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7: Es ist ein Mix aus Sonne und dicken Quellwolken. Die Luft drückt so ein bisschen, was auch heißt, dass gegen Nachmittag teils heftige Gewitter zu uns ziehen können. Und der Wettertrend für München und Umgebung. Morgen bleibt es nochmal ähnlich wie heute. Am Wochenende sind die Gewitter dann rum und es wird auch deutlich kühler bei maximal nur noch 20 Grad.
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9: Servus zu euch in die Autos und Obacht bitte auf der A99 der Westumfahrung Richtung Nürnberg. Zwischen dem Dreieck Südwest und Germering Nord, da hat es mit einem LKW gekracht, linke Spur ist blockiert. Und Stückel weiter auf der Westumfahrung Richtung Nürnberg zwischen dem Dreieck Feldmoching und Neuherberg, da liegen Reifenteile auf der Fahrbahn.
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9: Geblitzt wird in Obermenzing, Verdi-Straße, beide Richtungen und in Fürstenfeldbruck in der Dachauer Straße. Gute Fahrt.
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11: Heute kriegen wir von allem etwas. Es scheint die Sonne, dann wird es drückend schwül bei bis zu 28 Grad. Und ab dem Nachmittag können sich dann auch teils heftige Gewitter auf dem Weg zu uns machen. Und der Wettertrend für München und Umgebung: Morgen wird es nochmal ähnlich und am Wochenende kühlt es dann wieder deutlich runter.
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12: Mit Fabian Schaffer, grüß Gott. 8 Jahre nach dem Einsturz einer Autobahnbrücke in Genua hat ein Gericht den früheren Chef der italienischen Autobahngesellschaft zu 12 Jahren Haft verurteilt. Er soll schon lange zuvor von Mängeln an der Brücke gewusst haben. Bei dem Unglück 2018 waren 43 Menschen 5 Jahren Haft verurteilt. Er soll schon

0: Die Bundesregierung will mit einem Aktionsplan entschiedener gegen Steuerbetrug und Geldwäsche vorgehen. So soll es etwa ein gemeinsames Zentrum gegen Steuer- und Finanzkriminalität beim Zoll geben. Finanzminister Klingbeil.
1: Wir haben ein gemeinsames, klares Ziel. Die Ehrlichen in unserer Gesellschaft dürfen nicht die Dummen sein. Es geht für mich um Gerechtigkeit. Die wenigen, die betrügen, schaden allen, die ehrlich ihre Steuern zahlen. Und das macht auch den fairen Wettbewerb zwischen Unternehmen kaputt.
0: Der Staat verliert jedes Jahr mehrere Milliarden Euro durch Steuerbetrug. Der Bundesgerichtshof hat die Rechte von Verbrauchern bei Online-Kündigungen gestärkt. Die Richter entschieden, dass auf der Bestätigungsseite nach dem Klick auf den Kündigungsbutton keine Hinweise auf Alternativen wie eine Vertragspause erscheinen dürfen. Damit hatte eine Klage des Bundesverbands der Verbraucherzentralen gegen eine Fitnesskette Erfolg. Die Falklandinseln sind argentinisch. Ein Banner mit diesem Spruch hat Argentiniens Nationalmannschaft gestern nach dem Sieg gegen England bei der WM gezeigt. Die britische Regierung erwartet jetzt von der FIFA eine Untersuchung der Aktion. Politische Botschaften sind vom Weltverband eigentlich verboten. Von Seiten der britischen Regierung hieß es, die WM-Trophäe möge England nicht gehören, die Falklandinseln aber definitiv.
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3: Servus zu euch in die Autos. Obacht bitte auf der A95 Richtung Garmisch-Partenkirchen zwischen Fürstenried und dem Dreieck Starnberg. Da liegen Gegenstände auf der Fahrbahn. Ansonsten der übliche Baustellenwahnsinn. Auf der Landshuterallee braucht ihr Richtung Donnersberger Brücke gerade 20 Minuten länger.
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3: Geblitzt wird in Sendling, Schäftlandstraße, beide Richtungen und in Fürstenfeldbruck in der Dachauer Straße. Gute Fahrt. 089
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6: Es ist ein Mix aus Sonne und dicken Quellwolken. Die Luft drückt so ein bisschen, was auch heißt, dass gegen Nachmittag teils heftige Gewitter zu uns ziehen können. Und der Wettertrend für München und Umgebung. Morgen bleibt es nochmal ähnlich wie heute. Am Wochenende sind die Gewitter dann rum und es wird auch deutlich kühler bei maximal nur noch 20 Grad.
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8: Servus, liebe Autofahrer. Die klassische Staufalle an der Donnersberger Brücke ist natürlich wieder am Start. Aktuell messen wir 35 Minuten plus wegen der Baustelle dort. Ansonsten ein ziemlich normaler Feierabendverkehr bis jetzt, maximal eine Viertelstunde.
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8: Geblitzt wird in Schwabing auf der Domarkstraße, in Berg am Laim auf der Berg am Laimstraße und im Landkreis Fürstenfeldbruck in Puchheim auf der Lagerstraße.
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9: Heute kriegen wir von allem etwas. Es scheint die Sonne, dann wird es drückend schwül bei bis zu 28 Grad. Und ab dem Nachmittag können sich dann auch teils heftige Gewitter auf den Weg zu uns machen. Und der Wettertrend für München und Umgebung: Morgen wird es nochmal ähnlich und am Wochenende kühlt es dann wieder deutlich runter.
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10: Mit Julia Kafka, grüß Gott. Die einen zahlen brav ihre Steuern, die anderen betrügen, wo es geht, und bringen den Staat um Milliarden. Die Bundesregierung will jetzt mit einem Aktionsplan entschiedener gegen Steuerbetrug und Geldwäsche vorgehen. Finanzminister Klingbeil.
11: Wir haben ein gemeinsames, klares Ziel. Die Ehrlichen in unserer Gesellschaft dürfen nicht die Dummen sein. Es geht für mich um Gerechtigkeit. Die wenigen, die betrügen, schaden allen, die ehrlich ihre Steuern zahlen. Und das macht auch den fairen Wettbewerb zwischen Unternehmen kaputt.
10: Es soll zum Beispiel ein gemeinsames Zentrum gegen Steuer- und Finanzkriminalität beim Zoll geben. Die Bilder von der eingestürzten Autobahnbrücke in Genua vor 8 Jahren hat noch jeder vor Augen. Nun hat ein Gericht den früheren Chef der italienischen Autobahngesellschaft zu 12 Jahren Haft verurteilt. Er soll schon lange zuvor von Mängeln an der Brücke gewusst haben. Bei dem Unglück 2018 waren 43 Menschen ums Leben gekommen. Der Münchner Tierschutzverein schlägt Alarm. Die Situation in der Wildtierstation ist dramatisch. Das teilt der Verein heute mit. Denn immer mehr verletzte und hilfsbedürftige Wildtiere brauchen Versorgung. Aber die Auffangstation ist immer wieder komplett überfüllt. Die Wildtierstation hier in München ist die einzige in Südbayern. Der Tierschutzverein fordert mehr öffentliche Auffangstationen.
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9: Die Gemeindekasse hier in Aschheim freut sich, denn im letzten Jahr haben Blitzer der Kommune ein Plus von 9.000 Euro beschert. Insgesamt wurden 1.700 Raser erwischt. Der Spitzenreiter ist mit über 100 km/h an der Realschule vorbeigefahren. Aus Aschheim, Alexandra Goralska, 089 Kult.
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12: Servus, liebe Autofahrer. Die Sperrung ist wieder aufgehoben am Allacher Tunnel. Trotzdem noch Rückstau in der Eschenrieder Spange. Aktuell eine Viertelstunde plus. Sonst das Übliche, also vor allem die Baustelle auf der Donnersberger Brücke, da eine halbe Stunde mehr.
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12: Geblitzt wird in Freimann auf der Heidemannstraße, am Hart auf der Ingolstädter und im Landkreis Freising in Kranzberg auf der Flurstraße.
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11: Es ist ein Mix aus Sonne und dicken Quellwolken. Die Luft drückt so ein bisschen, was auch heißt, dass gegen Nachmittag teils heftige Gewitter zu uns ziehen können. Und der Wettertrend für München und Umgebung. Morgen bleibt es nochmal ähnlich wie heute. Am Wochenende sind die Gewitter dann rum und es wird auch deutlich kühler bei maximal nur noch 20 Grad.
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13: Servus, liebe Autofahrer. Die Sperrung ist wieder aufgehoben am Allacher Tunnel. Trotzdem noch Rückstau in der Eschenrieder Spange. Aktuell eine Viertelstunde plus. Sonst das Übliche, also vor allem die Baustelle auf der Donnersberger Brücke, da eine halbe Stunde mehr.
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13: Geblitzt wird in Freimann auf der Heidemannstraße, am Hart auf der Ingolstädter und im Landkreis Freising in Kranzberg auf der Flurstraße.
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17: Heute kriegen wir von allem etwas. Es scheint die Sonne, dann wird es drückend schwül bei bis zu 28 Grad. Und ab dem Nachmittag können sich dann auch teils heftige Gewitter auf dem Weg zu uns machen. Und der Wettertrend für München und Umgebung. Morgen wird es nochmal ähnlich und am Wochenende kühlt es dann wieder deutlich runter.
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18: Mit Julia Kafka. Grüß Gott. Dem Staat entgehen jedes Jahr Milliarden Euro. Damit soll jetzt Schluss sein. Finanzminister Klingbeil und Justizministerin Hubig haben einen Aktionsplan gegen Steuerbetrug vorgestellt. Unter anderem soll der Zoll mit einem neuen Zentrum und mehr Einsatzkräften gestärkt werden. Außerdem wollen Bund und Länder beim Kampf gegen Geldwäsche enger zusammenarbeiten. Im vergangenen Jahr sind deutlich mehr Menschen bei E-Scooter-Unfällen verletzt worden oder sogar ums Leben gekommen. Laut Statistischem Bundesamt waren es etwa 16.500 Unfälle. Das sind gut 38% mehr als im Vorjahr. Und auch die Zahl der tödlichen Unfälle ist gestiegen. Männliche Studenten wohnen öfter noch im Hotel Mama als weibliche. Knapp ein Drittel der Männer ist für das Studium nicht von zu Hause ausgezogen. Bei den Frauen ist es weniger als ein Viertel. Das zeigt eine Auswertung des Zentrums für Hochschulentwicklung.
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19: Der Ostpark soll in den nächsten Jahren umgestaltet werden und die Münchner können mitentscheiden. Dafür steht ab heute auf der großen Wiese ein Infomobil der Stadt. 10 Wochen lang können Anwohner und Besucher dort ihre Ideen und Vorschläge einbringen. Aus Neuperlach, Andreas Werner, 089 Kult.
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7: Servus, liebe Autofahrer. Ein bisschen mehr los auf der B471 zwischen Dachau und Oberschleißheim, weil da viele vorhin die Sperrung am Allacher Tunnel umfahren haben. Die ist aber inzwischen weg. Also bleibt auf jeden Fall auf der Autobahn drauf. Sonst Feierabendverkehr, maximal eine halbe Stunde plus. Und die messen wir natürlich an der Donnersberger Brücke in der Baustelle.
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7: Geblitzt wird in Trudering auf der Bayou-Warnstraße im Landkreis Erding zwischen Wolfsleben und Neufinsing und Sauerlach die Hofeldinger Straße. 089.
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7: Es ist ein Mix aus Sonne und dicken Quellwolken. Die Luft drückt so ein bisschen, was auch heißt, dass gegen Nachmittag teils heftige Gewitter zu uns ziehen können. Und der Wettertrend für München und Umgebung: Morgen bleibt es nochmal ähnlich wie heute. Am Wochenende sind die Gewitter dann rum und es wird auch deutlich kühler bei maximal nur noch 20 Grad.
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9: Servus, liebe Autofahrer. Bisschen mehr los auf der B471 zwischen Dachau und Oberschleißheim, weil da viele vorhin die Sperrung am Allacher Tunnel umfahren haben. Die ist aber inzwischen weg. Also bleibt auf jeden Fall auf der Autobahn drauf. Sonst Feierabendverkehr, maximal eine halbe Stunde plus. Und die messen wir natürlich an der Donnersberger Brücke in der Baustelle.
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9: Geblitzt wird in Trudering auf der Bayouwahn Straße im Landkreis Erding zwischen Wolfsleben und Neufinsing und Sauerlach die Hofeldinger Straße.
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14: Heute kriegen wir von allem etwas. Es scheint die Sonne, dann wird es drückend schwül bei bis zu 28 Grad. Und ab dem Nachmittag können sich dann auch teils heftige Gewitter auf den Weg zu uns machen. Und der Wettertrend für München und Umgebung: Morgen wird es nochmal ähnlich und am Wochenende kühlt es dann wieder deutlich runter.
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15: Mit Fabian Schaffer, guten Abend. Die Bundesregierung will mit einem Aktionsplan entschiedener gegen Steuerbetrug und Geldwäsche vorgehen. So soll es etwa ein gemeinsames Zentrum gegen Steuer- und Finanzkriminalität beim Zoll geben. Finanzminister Klingbeil.
16: Wir haben ein gemeinsames, klares Ziel. Die Ehrlichen in unserer Gesellschaft dürfen nicht die Dummen sein. Es geht für mich um Gerechtigkeit. Die wenigen, die betrügen, schaden allen, die ehrlich ihre Steuern zahlen. Und das macht auch den fairen Wettbewerb zwischen Unternehmen kaputt.
15: Der Staat verliert jedes Jahr mehrere Milliarden Euro durch Steuerbetrug. Die ÖDP will ein Volksbegehren zur Amtszeitbegrenzung des bayerischen Ministerpräsidenten starten. Pikant, die Partei wirbt dabei mit alten Aussagen von Markus Söder selbst. Der hatte 2018 noch für genau eine solche Begrenzung geworben. Unterstützung von der AfD lehnt die ÖDP unterdessen ab. Parteichefin Becker sagte dazu wörtlich: Schleicht's euch. 8 Jahre nach dem Einsturz der Morandi-Autobahnbrücke in Genua sind 32 der 57 Angeklagten schuldig gesprochen worden. Der Hauptangeklagte, der frühere Chef der italienischen Autobahngesellschaft, bekam 12 Jahre Haft, der zuständige Manager für Instandhaltung 11 Jahre. Bei dem Unglück 2018 starben 43 Menschen. Die EU will ein Ende der deutschen Grenzkontrollen. Innenkommissar Brunner hat die Mitgliedstaaten aufgefordert, Grenzkontrollen innerhalb des Schengen-Raums schrittweise abzuschaffen. Zur Begründung verwies er auf einen besseren Schutz der EU-Außengrenzen und den Rückgang illegaler Grenzübertritte. Das Bundesinnenministerium rückt bisher nicht von den Kontrollen ab. Die Falklandinseln sind argentinisch. Ein Banner mit diesem Spruch hat Argentiniens Nationalmannschaft gestern nach dem Sieg gegen England bei der WM gezeigt. Die britische Regierung erwartet jetzt von der FIFA eine Untersuchung der Aktion. Politische Botschaften sind vom Weltverband eigentlich verboten. Von Seiten der britischen Regierung hieß es, die WM-Trophäe möge England nicht gehören, die Falklandinseln aber definitiv.
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9: Obacht, wir haben einen neuen Unfall auf der A99 West Richtung Nürnberg, kurz vor der A9. Da ist ein Unfall auf der linken Spur mit 3 Fahrzeugen, deswegen 10 Minuten mehr. Sonst normaler Feierabendverkehr.
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9: Geblitzt wird in Trudering auf der Bayou-Warnstraße, im Landkreis Erding zwischen Wolfsleben und Neufinsing und Sauerlach die Hofoldinger Straße.
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6: Es ist ein Mix aus Sonne und dicken Quellwolken. Die Luft drückt so ein bisschen, was auch heißt, dass gegen Nachmittag teils heftige Gewitter zu uns ziehen können. Und der Wettertrend für München und Umgebung: Morgen bleibt es nochmal ähnlich wie heute. Am Wochenende sind die Gewitter dann rum und es wird auch deutlich kühler bei maximal nur noch 20 Grad.
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8: Servus, liebe Autofahrer. Soweit normaler Feierabendverkehr. Längster Stau 20 Minuten bei der Dornsberger Brücke und 17 haben wir in der Littwurmstraße einwärts.
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8: Blitzer habt ihr uns gemeldet in Perlach auf der Putzbrunner Straße, am Hart auf der Ingolstädter und in Dachau auf der Augustenfelder.
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10: Heute kriegen wir von allem etwas. Es scheint die Sonne, dann wird es drückend schwül bei bis zu 28 Grad. Und ab dem Nachmittag können sich dann auch teils heftige Gewitter auf den Weg zu uns machen. Und der Wettertrend für München und Umgebung: Morgen wird es nochmal ähnlich und am Wochenende kühlt es dann wieder deutlich runter.
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11: Mit Joshua Heise. Guten Abend. Die Bundesregierung will mit einem Aktionsplan entschiedener gegen Steuerbetrug und Geldwäsche vorgehen. So soll es etwa ein gemeinsames Zentrum gegen Steuer- und Finanzkriminalität beim Zoll geben. Finanzminister Klingbeil.
12: Wir haben ein gemeinsames, klares Ziel. Die Ehrlichen in unserer Gesellschaft dürfen nicht die Dummen sein. Es geht für mich um Gerechtigkeit. Die wenigen, die betrügen, schaden allen, die ehrlich ihre Steuern zahlen. Und das macht auch den fairen Wettbewerb zwischen Unternehmen kaputt.
11: Der Staat verliert jedes Jahr mehrere Milliarden Euro durch Steuerbetrug. Bundesgesundheitsministerin Waken will mehr in Vorsorge und Krankheitsvorbeugung investieren. Geplant sind unter anderem verpflichtende Einladungen für Kinder und Jugendliche zu Vorsorgeuntersuchungen. Außerdem sollen Versicherte über 60 Jahren Anspruch auf einen Gesundheitscheck-up bekommen, um Pflegebedürftigkeit zu verhindern oder zu verzögern. US-Präsident Trump will sich heute in einer Rede an die Nation wenden und hat vorab wirklich große Neuigkeiten angekündigt. Laut ABC News und dem Nachrichtenportal Politico könnte er dabei erneut seine Niederlage bei der Präsidentschaftswahl 2020 thematisieren, die er bis heute nicht eingestanden hat. Die Ansprache ist für 3 Uhr deutscher Zeit geplant. Eine Spaziergängerin aus Deutschland hat im Tiroler Zillertal die Überreste eines seit über einem Jahr vermissten 23-Jährigen entdeckt. Die Frau hatte im Juni am Ufer des Flusses Ziller einen Knochen gefunden. Ein DNA-Abgleich bestätigte nun die Identität des Österreichers. Die Polizei geht von einem Unfall aus.
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13: Servus, liebe Autofahrer. Wir haben einen Unfall mit mehreren Autos gehabt am Dreieck Feldmoching Richtung Nürnberg ab dem Alaha-Tunnel auf der A99 West. Deswegen aktuell noch eine Viertelstunde plus. Sonst die üblichen Reste vom Feierabendverkehr, vor allem bei der Donnersberger Brücke, eine halbe Stunde.
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13: Blitzer habt ihr uns gemeldet in Thalkirchen auf der Schäftlandstraße, in Freimann auf der Heidemannstraße und in Unterschleißheim auf der Bezirksstraße.
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3: Es ist ein Mix aus Sonne und dicken Quellwolken. Die Luft drückt so ein bisschen, was auch heißt, dass gegen Nachmittag teils heftige Gewitter zu uns ziehen können. Und der Wettertrend für München und Umgebung: Morgen bleibt es nochmal ähnlich wie heute. Am Wochenende sind die Gewitter dann rum und es wird auch deutlich kühler bei maximal nur noch 20 Grad.
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4: Mit Felix Kröckel. Guten Abend. Mehr Freiheiten für Bayerns staatliche Kunstmuseen. Der Freistaat will die Häuser ab 2029 neu organisieren. Dazu gehören auch die Pinakotheken hier in München. Sie sollen künftig eigenständiger arbeiten und bei Personal, Finanzen und Ausstellungen mehr selbst entscheiden können. Oppenheimer Regisseur Christopher Nolan bringt heute seinen neuen Film ins Kino. Die Odyssee erzählt Homers berühmte Geschichte um König Odysseus. Mit Matt Damon, Zendaya und vielen weiteren Hollywood-Stars ist der Blockbuster hochkarätig besetzt. Rückendeckung für die Chefin der Münchner Kammerspiele. Die Stadt plant, den Vertrag von Intendantin Barbara Mundel nach 2028 nicht zu verlängern. Und 90 Beschäftigte fordern jetzt in einem offenen Brief, dass sie doch weitermachen kann.
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6: Servus, liebe Autofahrer. 20 Minuten plus aktuell zwischen Dachau und Oberschleißheim auf der B471. Ansonsten ein normaler Feierabendverkehr für die Uhrzeit. Das heißt vor allem auf der Donnersberger Brücke wieder 20 Minuten mehr.
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6: Obermenzing, die Verdi-Straße. Dann steht einer in Feldmoching auf der Georg-Zech-Allee und im Landkreis Fürstenfeldbruck in Puchheim auf der Alten Straße.
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6: Heute kriegen wir von allem etwas. Es scheint die Sonne, dann wird es drückend schwül bei bis zu 28 Grad. Und ab dem Nachmittag können sich dann auch teils heftige Gewitter auf dem Weg zu uns machen. Und der Wettertrend für München und Umgebung. Morgen wird es nochmal ähnlich und am Wochenende kühlt es dann wieder deutlich runter.
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7: Mit Joshua Heise. Guten Abend. Die EU will ein Ende der deutschen Grenzkontrollen. Innenkommissar Brunner hat die Mitgliedstaaten aufgefordert, Grenzkontrollen innerhalb des Schengen-Raums schrittweise abzuschaffen. Zur Begründung verwies er auf einen besseren Schutz der EU-Außengrenzen und den Rückgang illegaler Grenzübertritte. Das Bundesinnenministerium rückt bisher nicht von den Kontrollen ab. Die Bundesregierung will härter gegen Steuerbetrüger vorgehen. Finanzminister Klingbeil und Justizministerin Hubig haben einen entsprechenden Aktionsplan vorgestellt. Demnach soll beim Zoll ein gemeinsames Zentrum gegen Steuer- und Finanzkriminalität eingerichtet werden. Damit sollen Analyse, Ermittlung und Verfolgung von Geldwäsche und Steuerkriminalität gebündelt werden. Wer den Vertrag bei seinem Fitnessstudio online kündigen will, darf dabei nicht durch andere alternative Angebote abgelenkt werden. Das hat der Bundesgerichtshof nach einer Klage der Verbraucherzentralen entschieden. Worum genau es ging, weiß Jacqueline Melcher.
8: Wer seinen Fitnessstudio-Vertrag kündigen wollte, wurde nach Anklicken der entsprechenden Schaltfläche auf eine Bestätigungsseite weitergeleitet. Neben einem Formular zum Eingeben der nötigen Informationen wurde dort prominent auf die Möglichkeit hingewiesen, den Vertrag beitragsfrei zu pausieren, anstatt ihn zu kündigen. Der Bundesverband der Verbraucherzentralen hatte kritisiert, Kunden würden dadurch vom Kündigungsprozess abgelenkt.
7: Die ÖDP will ein Volksbegehren zur Amtszeitbegrenzung des bayerischen Ministerpräsidenten starten. Pikant, die Partei wirbt dabei mit alten Aussagen von Landeschef Markus Söder selbst. Der hatte 2018 noch für genau so eine Begrenzung geworben. Unterstützung von der AfD lehnt die ÖDP ab. Parteichefin Becker sagte dazu: Schleicht's euch.
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9: Servus, liebe Autofahrer. Immer noch Stau auf der Donnersberger Brücke Richtung Süden. 20 Minuten plus wegen der Baustelle. Sonst wieder alles normal.
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9: Geblitzt wird in Nymphenburg auf der südlichen Auffahrtsallee, in Sendling auf der Wackersberger Straße und im Landkreis Erding Hauptstraße in Oberding.
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2: Mit Joshua Heise. Guten Abend. Bundesgesundheitsministerin Warken will mehr in Vorsorge und Krankheitsvorbeugung investieren. Geplant sind unter anderem verpflichtende Einladungen für Kinder und Jugendliche zu Vorsorgeuntersuchungen. Außerdem sollen Versicherte über 60 Jahren Anspruch auf einen Gesundheitscheck-up bekommen, um Pflegebedürftigkeit zu verhindern oder zu verzögern. Unionsfraktionschef Spahn ist gerade Vater geworden durch eine Leihmutter in den USA. Hierzulande soll die Leihmutterschaft aber verboten bleiben, sagt Spahns eigene Partei CDU. So stellte ein Sprecher des Familienministeriums klar, der Koalitionsvertrag sehe keine Änderung an der aktuellen Rechtslage vor. Die Frauenunion wirft Spahn einen Glaubwürdigkeitsverlust vor und fordert seinen Rücktritt. Der Ehrliche darf nicht der Dumme sein. Unter diesem Motto will die Bundesregierung härter gegen Steuerbetrug vorgehen. Finanzminister Klingbeil und Justizministerin Hubig haben einen entsprechenden Aktionsplan in Berlin vorgestellt. Tanja Wagner berichtet.
3: Beim Zoll soll ein gemeinsames Zentrum gegen Steuer- und Finanzkriminalität eingerichtet werden, wo alle Maßnahmen gebündelt werden, von der KI-unterstützten Datenanalyse bis hin zur Fahndung. Der Aktionsplan sieht außerdem vor, dass Selbstanzeigen nicht mehr straffrei bleiben. Außerdem soll eine Registrierkassenpflicht kommen und Steuerbetrug soll härter bestraft werden.
2: Eine bezahlbare Wohnung finden ist und bleibt in Deutschland eine Herausforderung. Und das, obwohl der Bestand an Wohnungen schneller wächst als die Bevölkerung. Laut Bundesstatistik sind seit 2015 rund 2,5 Millionen Wohnungen dazugekommen, ein Plus von 6%. Die Bevölkerung ist im gleichen Zeitraum nur um 1,6% gewachsen. Außerdem werden die Wohnungen im Schnitt größer. Fast die Hälfte der Ärztinnen und Ärzte in Bayern hat in den letzten 12 Monaten Machtmissbrauch und sexuelle Belästigung erfahren. Das zeigt eine Umfrage des Marburger Bundes. Am häufigsten beklagen die Befragten einen respektlosen oder herablassenden Umgangston, vor allem durch männliche Vorgesetzte. Fast jede zweite betroffene Person denkt deshalb sogar darüber nach, den Job an den Nagel zu hängen.
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1: Mit Moritz Einzel. Gesundheitsministerin Warken will Angebote zum Vorbeugen von Erkrankungen stärker ausbauen. Die Versorgung im Krankheitsfall sei sehr gut, sagte Warken bei der Auftaktveranstaltung für eine geplante Präventionsoffensive. Man müsse aber noch besser darin werden, Krankheiten gar nicht erst entstehen zu lassen. Thomas Brockt berichtet.
2: Prävention ist keine Nebensache, sagt Ministerin Warken. Deshalb soll es zum Beispiel verpflichtende Einladungen für Kinder und Jugendliche zu Vorsorgeuntersuchungen geben. Und Ältere sollen bei der geplanten Pflegereform Anspruch auf einen Check-up 60 plus haben, damit sie möglichst lange selbstständig bleiben. Insgesamt sollen so auch die Kosten im Gesundheitsbereich gesenkt werden.
1: Die Bundesregierung will härter gegen Steuerbetrüger vorgehen. Finanzminister Klingbeil und Justizministerin Hubig haben einen entsprechenden Aktionsplan vorgestellt. Demnach soll beim Zoll ein gemeinsames Zentrum gegen Steuer- und Finanzkriminalität eingerichtet werden. Damit sollen Analyse, Ermittlung und Verfolgung von Geldwäsche und Steuerkriminalität gebündelt werden. 8 Jahre nach dem Einsturz der Morandi-Autobahnbrücke in Genua sind 32 der 57 Angeklagten schuldig gesprochen worden. Der Hauptangeklagte, der frühere Chef der italienischen Autobahngesellschaft, bekam 12 Jahre Haft, der zuständige Manager für Instandhaltung 11 Jahre. Bei dem Unglück im Sommer 2018 starben 43 Menschen. Zwei russische Touristen sind in Istanbul festgenommen worden, weil sie in der Hagia Sophia laut aus der Bibel vorgelesen haben sollen. Die Polizei hat sie der Migrationsbehörde übergeben. Gegen die beiden wird wegen Anstiftung zum Hass ermittelt. Die Hagia Sophia wurde ursprünglich als Kirche erbaut, wurde im Osmanischen Reich zur Moschee, unter dem türkischen Staatsgründer Atatürk zum Museum und 2020 wieder zur Moschee. Einige österreichische Maßnahmen gegen Lkw auf der Brennerroute verstoßen gegen EU-Recht. Zu dem Ergebnis kommt ein Gutachter des Europäischen Gerichtshofs. Konkret geht es um das Nacht- und das Winterfahrverbot. Die umstrittene Blockabfertigung ist jedoch in Ordnung. Ein endgültiges Urteil steht noch aus. Italien hatte Österreich verklagt, weil es die Lkw-Maßnahmen für rechtswidrig hält.
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1: Mit Moritz Einzel. Mit einem Aktionsplan will die Bundesregierung entschiedener gegen Steuerbetrug und Geldwäsche vorgehen. Finanzminister Klingbeil und Justizministerin Hubig haben ein gemeinsames Zentrum gegen Steuer- und Finanzkriminalität beim Zoll angekündigt. Zudem sollen besonders schwere Steuerstraftaten härter bestraft werden und Selbstanzeigen nicht mehr grundsätzlich zur Straffreiheit führen. Die Bedrohung durch Russland ist spätestens seit Ausbruch des Ukraine-Kriegs allgegenwärtig. Bundesaußenminister Wadefuhl fordert jetzt ein Umdenken beim Zivilschutz in Deutschland. Bei einem Besuch in Finnland sagte Wadefuhl, man müsse die eigene Widerstandsfähigkeit erhöhen.
2: Und wir sollten uns von dem, was hier in Finnland praktiziert wird, eine große Scheibe abschneiden. Das ist eben genau eine Gesellschaft und ein Staat, der Vorsorge betreibt, und das wird von allen Menschen hier gelebt. Und ich denke, das müssen wir in Deutschland auch wieder neu verstehen.
1: Sicherheit in Europa werde es nur gegen Russland geben, so Wadefuhl. Unionsfraktionschef Spahn ist gerade Vater geworden durch eine Leihmutter in den USA. Hierzulande soll die Leihmutterschaft aber verboten bleiben, sagt Spahns eigene Partei, die CDU. So stellte ein Sprecher des Familienministeriums klar, der Koalitionsvertrag sehe keine Änderung an der aktuellen Rechtslage vor. Die Frauenunion wirft Spahn einen Glaubwürdigkeitsverlust vor und fordert seinen Rücktritt. US-Präsident Trump will sich in der Nacht in einer Rede an die Nation wenden und hat vorab wirklich große Neuigkeiten angekündigt. Laut ABC News und dem Nachrichtenportal Politico könnte er dabei erneut seine Niederlage bei der Präsidentschaftswahl 2020 thematisieren, die er bis heute nicht eingestanden hat. Die Ansprache ist für 3 Uhr deutscher Zeit geplant. Eine bezahlbare Wohnung zu finden, das ist und bleibt in Deutschland eine Herausforderung, und das, obwohl der Bestand an Wohnungen schneller wächst als die Bevölkerung. Laut Bundesstatistik sind seit 2015 rund 2,5 Millionen Wohnungen dazugekommen, ein Plus von 6%. Die Bevölkerung ist im gleichen Zeitraum nur um 1,6% gewachsen. 089
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1: Mit Moritz Einzel. Unionsfraktionschef Spahn steht in der Kritik, weil er eine Leihmutter in den USA in Anspruch genommen hat. Der frühere Vorsitzende des Ethikrats Dabrock sagte, es bleibe ein Gefühl der Betrübnis, wenn sich jemand etwas herausnehme, weil er das Geld, die Position, die Möglichkeit dazu habe. Die Schatzmeisterin der Frauenunion, Rosin, forderte Spahns Rücktritt. Spahn und sein Ehemann sind mit Hilfe einer Leihmutter in den USA Eltern eines Jungen geworden. In Deutschland ist Leihmutterschaft verboten. Bundesfinanzminister Klingbeil und Justizministerin Hubich wollen härter gegen Steuerhinterziehung vorgehen. Dafür haben sie einen Aktionsplan vorgestellt. Klingbeil sagte:
2: Und es widerspricht zutiefst meinem Gerechtigkeitsempfinden, wenn dieser Staat und diese Gesellschaft betrogen werden. Menschen sollen sich an die Regeln halten. Das ist unsere klare Botschaft. Das gilt beim Bürgergeld, das gilt bei Sozialleistungen, aber es muss auch beim Bezahlen von Steuern gelten. Steuerbetrüger, die sich mit kriminellen Tricks die Taschen voll machen, dürfen damit nicht durchkommen.
1: Unter anderem soll die Straffreiheit bei Selbstanzeige in heutiger Form abgeschafft werden. Und die Zusammenarbeit der verschiedenen Behörden von Bund und Ländern soll verbessert werden. 8 Jahre nach dem Einsturz einer Autobahnbrücke in Genua hat ein Gericht den früheren Chef der italienischen Autobahngesellschaft zu 12 Jahren Haft verurteilt. Er soll schon lange zuvor von Mängeln an der Brücke gewusst haben. Bei dem Unglück 2018 waren 43 Menschen ums Leben gekommen. Der 66-Jährige sitzt wegen eines tödlichen Busunglücks auf einer anderen Autobahn bereits im Gefängnis. Die EU will ein Ende der deutschen Grenzkontrollen. Innenkommissar Brunner hat die Mitgliedstaaten aufgefordert, Grenzkontrollen innerhalb des Schengen-Raums schrittweise abzuschaffen. Zur Begründung verwies er auf einen besseren Schutz der EU-Außengrenzen und den Rückgang illegaler Grenzübertritte. Das Bundesinnenministerium rückt bisher nicht von den Kontrollen ab. 089
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1: Mit Moritz Einzel. Bundesaußenminister Wade Fuhl sieht beim Thema Zivilschutz Finnland als Vorbild. Deutschland müsse bei dem Thema komplett umdenken, sagte der CDU-Politiker beim Besuch einer großen Zivilschutzanlage in Helsinki.
2: Deutschland steht fest an der Seite Finnlands. Denn diese Grenze ist nicht nur Finnlands Grenze, sie ist unsere Außengrenze. Wer sie schützt, schützt die Sicherheit Europas.
1: Russland wolle die offenen Gesellschaften verunsichern. Darauf müsse man unter anderem mit guter Vorsorge reagieren, so Wade Fuhl. Bundesgesundheitsministerin Warken will Angebote zur Vorbeugung von Erkrankungen stärker ausbauen. Prävention solle stärker im Alltag verankert werden, sagte sie zum Auftakt einer Präventionsoffensive. Im Blick stehen unter anderem verpflichtende Einladungen von Kindern und Jugendlichen zu Vorsorgeuntersuchungen sowie ein Check-up 60+ für Versicherte ab 60 Jahren. Ärztepräsident Reinhardt warb dafür, Prävention über den gesamten Lebenszyklus auszubauen. Ein Mann, der in Ruhpolding einen Zugbegleiter und weitere Menschen mit einem Messer bedroht hat, ist in einer geschlossenen forensischen Klinik untergebracht worden. Das hat das Amtsgericht Traunstein veranlasst. Es sei derzeit davon auszugehen, dass der Mann schwer psychisch beeinträchtigt sei und im Zustand verminderter Schuldfähigkeit gehandelt habe. Laut Bundespolizei handelt es sich um einen 28-jährigen Afghanen. Ein Schaffner hatte ihn am Dienstag in einem stehenden Zug in Ruhpolding kontrollieren wollen. Da zückte er ein Messer. Die US-Regierung schränkt die Aufenthaltszeiten für ausländische Studierende und Medienvertreter stärker ein. Für Studierende und Austauschstudenten wird künftig ein Aufenthaltszeitraum von 4 Jahren festgesetzt, für Journalisten eine Begrenzung auf 240 Tage. Beide Gruppen können aber Verlängerungen beantragen, ohne die USA verlassen zu müssen. Der belgische Radprofi Tim Merlier hat die 12. Etappe der Tour de France gewonnen. Der 33-Jährige setzte sich in Chalon-sur-Saône im Massensprint durch. Bester Deutscher wurde Max Kanter auf Rang 7. Das gelbe Trikot von Spitzenreiter Tadej Pogacar aus Slowenien geriet erneut nicht in Gefahr. 089
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1: Mit Moritz Einzel. Die deutsch-französischen Beziehungen haben zuletzt holprig gewirkt, doch Frankreichs Präsident Macron stellt das anders dar. Die letzten Monate hätten eine echte deutsch-französische Annäherung in der europäischen Agenda gebracht, sagte Macron am Abend auf Schloss Beensberg bei Köln. Dort empfing ihn Kanzler Merz, um den heutigen deutsch-französischen Ministerrat vorzubereiten. Der findet auf Schloss Augustusburg in Brühl statt. Im Prozess gegen eine mutmaßliche NSU-Unterstützerin wird heute vor dem Oberlandesgericht Dresden das Urteil erwartet. Die Angeklagte ist die Ehefrau eines bereits verurteilten NSU-Unterstützers. Zudem gilt sie als enge Freundin der Rechtsterroristin Beate Zschäpe. Die Bundesanwaltschaft wirft der Frau unter anderem vor, Zschäpe ihren Personalausweis und ihre Krankenkassenkarte überlassen zu haben. Mit einem Aktionsplan will die Bundesregierung entschiedener gegen Steuerbetrug und Geldwäsche vorgehen. Finanzminister Klingbeil und Justizministerin Hubich haben ein gemeinsames Zentrum gegen Steuer- und Finanzkriminalität beim Zoll angekündigt. Dabei soll mit modernen Methoden gearbeitet werden, sagte Klingbeil.
2: Künstliche Intelligenz wird dabei helfen, große Datenmengen zu durchsuchen, komplexe Unternehmensgeflechte zu entwirren und Strohmänner besser zu identifizieren. Auch Blockchain-Analysen werden wir etablieren. Steuerkriminalität im digitalen Raum entzieht sich immer mehr den klassischen Ermittlungsmethoden und darauf müssen wir reagieren.
1: Besonders schwere Steuerstraftaten sollen schärfer geahndet werden und Selbstanzeigen nicht mehr grundsätzlich zur Straffreiheit führen. US-Präsident Trump will sich in der Nacht mit einer Rede an seine Landsleute wenden. Die Ansprache ist für 3 Uhr deutscher Zeit geplant. Mehrere Medien berichten, dass Trump dabei seine verlorene Präsidentschaftswahl von 2020 erneut zum Thema machen könnte. Der amtierende Präsident gesteht seine Niederlage von damals bis heute nicht ein und behauptet, es habe Wahlbetrug gegeben. Der belgische Radprofi Tim Merlier hat die 12. Etappe der Tour de France gewonnen. Der 33-Jährige siegte nach gut 179 Kilometern von Magny-Cours nach Chalon-sur-Saône im Massensprint. Für Merlier war es bereits der 3. Tagessieg bei dieser Tour. Das gelbe Trikot trägt weiter Tadej Pogacar aus Slowenien.
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